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1: Ihr wollt nach Uni oder Arbeit einfach mal abschalten, aber normale Serien sind euch zu langweilig. Dann wären vielleicht interdimensionale Reisen, Aliens und völlig eskalierende Familienprobleme genau das Richtige für euren Feierabend. Im Mittelpunkt stehen Rick, ein genialer, aber ziemlich kaputter Wissenschaftler, und sein Enkel Morty. Zusammen reisen sie durch verschiedene Dimensionen, treffen auf Aliens, Parallelwelten und landen eigentlich ständig in Situationen, die komplett aus dem Ruder laufen. Und genau das macht die Serie so unterhaltsam. Man weiß eigentlich nie, was in der nächsten Folge passiert. Mal geht es um völlig absurden Sci-Fi-Humor, mal um komplett übertriebene Abenteuer und dann gibt es plötzlich Momente, die überraschend düster oder sogar emotional werden. Was außerdem super ist, die Folgen sind meistens nicht besonders lang. Man kann also nach Uni oder Arbeit einfach eine Folge anmachen oder aus Versehen doch wieder drei hintereinander schauen. Wenn ihr also nach Feierabend etwas sucht, das absolut witzig und gleichzeitig ein bisschen verrückt ist, dann könnte Rick and Morty genau das Richtige sein. Und spätestens wenn ihr irgendwann anfangt, Paralleluniversen völlig normal zu finden, wisst ihr wahrscheinlich, dass ihr zu viele Folgen am Stück geschaut habt.

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0: Kennt ihr das? Ihr wartet auf jemanden und bekommt plötzlich die Nachricht, binnen 5 Minuten da. 5 Minuten später ist die Person natürlich noch nicht da und nach 10 Minuten fragt man sich langsam, ob 5 Minuten wirklich einfach nur vielleicht eine andere Bedeutung hat. CT-Reporter Kerim Cutler hat da ganz eigene Erfahrungen gemacht.
1: Binnen 5 Minuten da. 4 Wörter, die Vertrauen schaffen sollen. 4 Wörter, die in der Geschichte der Menschheit ungefähr so zuverlässig sind wie ich habe nur kurz mein Handy in der Hand oder ich esse nur ein Stück Schokolade. Denn jeder weiß, wenn jemand sagt, dass er in 5 Minuten da ist, befindet er sich entweder höchstwahrscheinlich noch zu Hause oder unter der Dusche. Oder er sucht gerade seine Schuhe. Im schlimmsten Fall liegt er noch gemütlich im Bett und hat nicht einmal darüber nachgedacht, aufzustehen. Trotzdem glauben wir es. Jedes Mal. Man wartet also. 5 Minuten, dann 10. Nach 15 Minuten schreibt man vorsichtig, wo bist du? Die Antwort kommt sofort. Bin gleich da. Aha, gleich also. Dieses Wort kann alles bedeuten. 2 Minuten, 20 Minuten oder eine halbe Stunde. Gleich ist keine Zeitangabe, gleich ist ein Gefühl. Und dann kommt die Königsdisziplin. Bin in 5 Minuten da, muss nur noch kurz los. Kurz los bedeutet Schuhe suchen, Jacke anziehen, Schlüssel verlieren und natürlich noch einmal kurz aufs Handy schauen. Wenn die Person dann endlich losgeht, ist man selbst schon so lange am Warten, dass man überlegt, eine Wohnung auf dem Bürgersteig anzumelden. Vielleicht sollten wir deshalb einfach ehrlich sein. Nicht mehr bin in 5 Minuten da, sondern ich bin noch zu Hause und habe keine Ahnung, wann ich losgehe. Das wäre zwar weniger schön, aber immerhin ehrlich.
0: Und somit wissen wir, wenn jemand sagt, es seien 5 Minuten da, dann kann man sich ruhig nochmal hinlegen, denn 5 Minuten sind eben nicht immer 5 Minuten.

0: Das war ein Erbstück aus dem Jahr 2008.
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0: 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Beim kompletten Essen wird heute Seelachs in Kartoffelpanade mit Dillsoße serviert. Bei der vegetarischen Menükomponente könnt ihr euch über einen Gemüseschnitzel mit Dillsoße freuen. Und wenn es heute schnell gehen muss, erwartet euch beim Sprinter ein griechischer Nudelauflauf.
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0: Flohmärkte gewinnen ja immer mehr an Popularität heutzutage. Stichwort Reuse, Reduce, Recycle. Wer sich so langsam an ihnen satt gesehen hat, für den ist vielleicht der Nachtjahr was. Daher geht, wie CT-Reporterin Emma Dengel verrät, über einen normalen Flohmarkt hinaus.
1: Secondhand-Shopping und Vintage-Produkte gewinnen vor allem durch Social Media momentan ja immer mehr an Beliebtheit. Gleichzeitig scheint sich jetzt in Zeiten von KI eine Nostalgie nach Kreativität und Handwerkskunst zu entwickeln. Eine Möglichkeit, das zu verbinden und auch einfach mal unter Leute zu kommen, ist im Nachtjahr in Düsseldorf im Rheinriff einen Besuch abzustatten. Und genau das habe ich am 5. September getan.
2: So, ich bin jetzt beim Nachtjahr im Rheinriff in Düsseldorf angekommen. Der Einlass und das Parken waren super entspannt. Alles ist toll organisiert und man bekommt auch direkt beim Einlass gute Laune durch die Musik der Live-DJs.
1: Die Live-DJs sind so positioniert, dass man überall als BesucherInnen von der richtigen Stimmung begleitet wird. Der Nachtjahr bietet einem vom klassischen Flohmarkt über handgemachte kreative Produkte und Foodtrends auch spannendes Entertainment und Beschäftigung. Es ist wirklich für jeden was dabei. Aber ich lasse die AusstellerInnen gerne selbst erzählen, was sie für uns in mühevoller Arbeit vorbereitet haben.
3: Also wir verkaufen hier selbstgemachte Kerzen aus Soja und Rapswachs.
4: Ich verkaufe einen Mix aus Schmuck, also ausgewählte Schmucksorten wie Ketten, Ohrringe, aber auch Italian Charm Bracelets, die man sich selber zusammenstellen kann. Und aber auch handgemachte DIY-Deko.
5: Ja, meine Frau, die hat sehr viele Dinge gekauft, die man hier sieht. Und nachdem wir relativ häufig umziehen, gedacht, es wird jetzt mal Zeit auszumisten.
6: Wir verkaufen Honig. Ich mache die Bienenwachstücher aus dem Bienenwachs. Und wir verkaufen nachhaltige Sachen, also die Bienenwachstücher, Gestricktes und eben auch Taschen aus alten Handtüchern, 70er-Jahres-Style.
1: Die AusstellerInnen sind auf einer Fläche von 9000 Quadratmetern verteilt. Damit ist das Rheinriff einer der größten Nachtmärkte NRWs. Sowohl in der Indoorhalle als auch im Outdoor-Bereich befinden sich bunt gemischt die Verkaufsstände und gemütliche Sitzecken. Man sollte also nicht nur Lust zum Stöbern, sondern auch Zeit mitbringen. Die ganze Anlage ist in einem Strandurlaubs-Vibe gestaltet. Es gibt Beachvolleyballfelder, Sitzecken im Sand, Beachbars, natürlich kleine Deko-Elemente an jeder Ecke und sogar, das Highlight vieler BesucherInnen, ein riesiges Wasserbecken in der Mitte der Halle, wo man sich auf einer großen künstlich erzeugten Welle am Surfen versuchen kann. Wer sich so wie ich nicht ins Wasser traut, kann sich aber auch einfach in die Sitzecken rund ums Becken mit einem Cocktail setzen, sich vom Stöbern erholen und von da aus mitfiebern. Wenn einen dann doch der Hunger packt, gibt es eine große Auswahl an veganen und nicht-veganen Produkten. Wie zum Beispiel Tacos, Gyoza, Crunchy Sushi Rolls, Waffle Bowls und auch Bowls zum komplett selber zusammenstellen. Zur Unterhaltung neben dem Shoppen ist auch gesorgt.
6: Es ist einfach cool, weil hier auch sehr viel Aktives passiert. Man kann sich hier die Haare schneiden lassen, man kann sich tätowieren lassen, man kann sich piercen lassen, man kann halt den Surfern zugucken.
1: Außerdem gab es noch die Möglichkeit, sich zeichnen zu lassen, sich Zahnsteinchen machen zu lassen oder ein Rap-Battle zu verfolgen. Es ist also wirklich für jeden was dabei, weshalb der Nachtjahr auch so eine bunt gewürfelte Besuchergruppe anzieht. Das habe ich auch besonders gemerkt, als ich die BesucherInnen gefragt habe, was sie erwarten zu sehen oder zu kaufen.
7: Also auf jeden Fall ganz viel Schmuck, total viel Selfmade. Ich habe auch schon 3 Ringe gekauft, super Piercings.
8: Gleich irgendwas für die Wohnung, wir sind ein bisschen im Moment am Umdekorieren.
9: Auch gerne Vintage-Sachen wollten wir auf jeden Fall schauen. Und sie hatte sich letztes Mal, wo sie hier war, so einen Zahnstein machen lassen. Und da wollte ich vielleicht auch mal gucken, ob das was für mich wäre.
10: Ich habe jetzt gar nicht speziell geplant. Ich lasse mich mal gerne überraschen und ich suche eigentlich immer nach so besonderen Stücken.
11: Ich plane Schmuck zu kaufen und vielleicht ein paar kreative, selbstgemachte Sachen, aber überwiegend Schmuck.
1: Also, egal was euch interessiert, beim Nachtjahr werdet ihr bestimmt fündig mit so viel zu sehen und zu hören, weil
10: schöner shoppen kann man ja nicht.
0: Der Nachtjahr bietet euch also die Möglichkeit, Secondhand-Shopping zu betreiben und kleine KünstlerInnen zu supporten. Ihr habt's gehört, schöner shoppen kann man nicht.

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1: Ihr wollt nach Uni oder Arbeit einfach mal abschalten, aber normale Serien sind euch zu langweilig. Dann wären vielleicht interdimensionale Reisen, Aliens und völlig eskalierende Familienprobleme genau das Richtige für euren Feierabend. Im Mittelpunkt stehen Rick, ein genialer, aber ziemlich kaputter Wissenschaftler, und sein Enkel Morty. Zusammen reisen sie durch verschiedene Dimensionen, treffen auf Aliens, Parallelwelten und landen eigentlich ständig in Situationen, die komplett aus dem Ruder laufen. Und genau das macht die Serie so unterhaltsam. Man weiß eigentlich nie, was in der nächsten Folge passiert. Mal geht es um völlig absurden Sci-Fi-Humor, mal um komplett übertriebene Abenteuer und dann gibt es plötzlich Momente, die überraschend düster oder sogar emotional werden. Was außerdem super ist, die Folgen sind meistens nicht besonders lang. Man kann also nach Uni oder Arbeit einfach eine Folge anmachen oder aus Versehen doch wieder drei hintereinander schauen. Wenn ihr also nach Feierabend etwas sucht, das absolut witzig und gleichzeitig ein bisschen verrückt ist, dann könnte Rick and Morty genau das Richtige sein. Und spätestens, wenn ihr irgendwann anfangt, Paralleluniversen völlig normal zu finden, wisst ihr wahrscheinlich, dass ihr zu viele Folgen am Stück geschaut habt.

0: Social Media bringt immer wieder interessante Phänomene und Subgenres hervor. Sei dies Booktalk, Lookmaxing oder sogenannte ChristfluencerInnen. CT-Reporterin Greta Tripp hat mit der Religionswissenschaftlerin Professor Dr. Anna Neumeier über diese christlichen Content-CreatorInnen gesprochen.
1: Verschiedene deutsche Medien berichten in den letzten Wochen von sogenannten ChristfluencerInnen, die aufgrund von Verbindungen ins rechtsextreme Milieu vom Verfassungsschutz beobachtet werden. Das Bundesamt für Verfassungsschutz erklärt, sie hätten Personen und Gruppierungen im Blick, die versuchen, christlich-religiöse Motive mit extremistischen Ideologien und Verschwörungstheorien zu verbinden und zu verbreiten. Manche dieser Personen seien in den sozialen Medien aktiv. Zur Beschreibung dieser fällt vermehrt der Begriff der Christfluencer. Doch was verbirgt sich dahinter? Die Religionswissenschaftlerin Professor Dr. Anna Neumeier vom Zentrum für religionswissenschaftliche Studien an der RUB ist Expertin für Religion und digitale Medien und erklärt den Begriff der Christfluencer genauer.
2: Christfluencer ist ja erstmal ein Kofferwort aus Christ und Influencer. Also es geht um Leute, die sich selbst als christlich identifizieren und dann eben christlichen Content machen auf Social Media Plattformen, Instagram, TikTok, YouTube und so weiter.
1: Professor Neumeier beschreibt, dass der Content von ChristfluencerInnen sehr vielseitig ist. So gibt es CreatorInnen, die sich mit der Diskussion theologischer, aber auch gesellschaftspolitischen und Alltagsfragen beschäftigen. Auch die Lebensführung von ChristInnen wird diskutiert, wobei manche ChristfluencerInnen auch eine Art Role Model darstellen, da sie ihr Leben als ChristIn teilen. Im Allgemeinen handelt es sich bei ChristfluencerInnen also lediglich um CreatorInnen, deren Content auch, aber nicht ausschließlich, ihren persönlichen Glauben und ihre Verbindung zum Christentum behandelt. Dies sei eine der wenigen Übereinstimmungen von christlichen Content-CreatorInnen untereinander, denn insbesondere in Bezug auf ihre politische Meinung seien wesentliche Unterschiede zu erkennen.
2: Man hat die ganze Bandbreite, so von liberal, progressiv und so weiter bis hin zu äußerst traditionalistisch oder rechtskonservativ und auch noch darüber hinaus. Und das merkt man in den theologischen Fragen, wie sie die beantworten, aber das merkt man vielleicht als eher religiöser Laie eben auch an den Fragen, die eigentlich eher gesellschaftspolitisch sind. Also wie steht man zur Segnung von homosexuellen Paaren, Ehe für alle, wie steht man zur Gleichberechtigung der Frau in heterosexuellen Beziehungen und so weiter. Und es gibt auch welche, da wird durchaus sozusagen sichtbar, wie sie sich auch parteipolitisch identifizieren.
1: Wie die Bezeichnung der Influencer bereits merklich macht, wird im Allgemeinen davon ausgegangen, dass christliche Content-CreatorInnen auch einen Einfluss auf die politische Meinungsbildung ihrer FollowerInnen haben können. Dieser Einfluss wird durch ForscherInnen aktuell noch untersucht. Professor Neumeier schätzt den Einfluss von ChristfluencerInnen auf die politische Meinungsbildung ihrer ZuschauerInnen wie folgend ein.
2: Natürlich ist der Einfluss an sich nicht abwegig, weil da religiöse und politische Meinungen ja verknüpft werden und sozusagen dann auch eine politische Haltung religiös begründet wird. Und wenn eben jetzt ohnehin jemand sich dieser religiösen Spielart zugehörig fühlt und das dann mit politischen Meinungen verknüpft wird, dann kann das natürlich sozusagen nochmal eine extra Überzeugungskraft erhalten.
1: Die politischen Positionen von InfluencerInnen können durch einen religiösen Bezug also zugänglicher gemacht werden. Es ist aktuell fraglich, was für einen Einfluss christliche InfluencerInnen tatsächlich auf die Meinungsbilder ihrer FollowerInnen haben und ob sich der Content vereinzelter ChristfluencerInnen, der sich laut Verfassungsschutz gegen die freiheitlich-demokratische Grundordnung richtet, ein Risiko darstellt.
0: Die Bedeutung von christlichen InfluencerInnen wird weiterhin erforscht, zum Beispiel am CERES, dem Zentrum für religionswissenschaftliche Studien an der RUB. Wer mehr darüber erfahren will, kann auf ihrer Website oder im Instagram-Account vom CERES vorbeischauen.

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Der Mond hatte vor rund 4,2 Milliarden Jahren wahrscheinlich ein Magnetfeld. Das zeigen Forscher der Eidgenössischen Technischen Hochschule Zürich um Xi'an anhand von magnetisierten Gestein auf der Mondrückseite. Sie haben Messungen des Schwerefelds und des Magnetfelds miteinander verglichen und dabei einen stark magnetisierten Gesteinskörper entdeckt. Das Gestein könnte aus erstarrtem Magma entstanden sein und sich beim Abkühlen in einem damals vorhandenen Magnetfeld magnetisiert haben. Die Forschenden gehen deshalb davon aus, dass im Inneren des jungen Mondes ein sogenannter Dynamo aktiv war, also Bewegungen in seinem Metallkern, die ein Magnetfeld erzeugen. Wie dieser Dynamo über längere Zeit funktionieren konnte und wann das Magnetfeld des Mondes verschwunden ist, muss noch geklärt werden. Eine neue Atomuhr misst die Zeit so genau wie bisher keine andere. Forschende der National University of Singapore um Haiyosheng haben dafür zwei unabhängige Uhren mit einzelnen Lutetium-Ionen gebaut und miteinander verglichen. Nach insgesamt 200 Stunden Messzeit stimmten die beiden Systeme bis auf einen winzigen Wert an der 19. Stelle nach dem Komma überein. Atomuhren nutzen die regelmäßigen Schwingungen von Atomen als besonderen präzisen Taktgeber. In diesem Fall kam dafür das Element Lutetium zum Einsatz. Die hohe Genauigkeit könnte künftig unter anderem dabei helfen, winzige Veränderungen des Schwerfelds der Erde zu messen oder physikalische Theorien noch genauer zu überprüfen. Die Forschenden arbeiten jetzt daran, die Uhr so weit zu verkleinern, dass sie auch außerhalb des Labors eingesetzt werden kann.

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1: Ihr wollt nach Uni oder Arbeit einfach mal abschalten, aber normale Serien sind euch zu langweilig. Dann wären vielleicht interdimensionale Reisen, Aliens und völlig eskalierende Familienprobleme genau das Richtige für euren Feierabend. Im Mittelpunkt stehen Rick, ein genialer, aber ziemlich kaputter Wissenschaftler, und sein Enkel Morty. Zusammen reisen sie durch verschiedene Dimensionen, treffen auf Aliens, Parallelwelten und landen eigentlich ständig in Situationen, die komplett aus dem Ruder laufen. Und genau das macht die Serie so unterhaltsam. Man weiß eigentlich nie, was in der nächsten Folge passiert. Mal geht es um völlig absurden Sci-Fi-Humor, mal um komplett übertriebene Abenteuer und dann gibt es plötzlich Momente, die überraschend düster oder sogar emotional werden. Was außerdem super ist, die Folgen sind meistens nicht besonders lang. Man kann also nach Uni oder Arbeit einfach eine Folge anmachen oder aus Versehen doch wieder drei hintereinander schauen. Wenn ihr also nach Feierabend etwas sucht, das absurd witzig und gleichzeitig ein bisschen verrückt ist, dann könnte Rick and Morty genau das Richtige sein. Und spätestens, wenn ihr irgendwann anfangt, Paralleluniversen völlig normal zu finden, wisst ihr wahrscheinlich, dass ihr zu viele Folgen am Stück geschaut habt.

Dein Partner, der Mond hatte vor rund 4,2 Milliarden Jahren wahrscheinlich ein Magnetfeld. Das zeigen Forscher der Eidgenössischen Technischen Hochschule Zürich um Xi'an anhand von magnetisierten Gestein auf der Mondrückseite. Sie haben Messungen des Schwerefelds und des Magnetfelds miteinander verglichen und dabei einen stark magnetisierten Gesteinskörper entdeckt. Das Gestein könnte aus erstarrtem Magma entstanden sein und sich beim Abkühlen in einem damals vorhandenen Magnetfeld magnetisiert haben. Die Forschenden gehen deshalb davon aus, dass im Inneren des jungen Mondes ein sogenannter Dynamo aktiv war, also Bewegungen in seinem Metallkern, die ein Magnetfeld erzeugen. Wie dieser Dynamo über längere Zeit funktionieren konnte und wann das Magnetfeld des Mondes verschwunden ist, muss noch geklärt werden. Eine neue Atomuhr misst die Zeit so genau wie bisher keine andere. Forschende der National University of Singapore um Hiosheng haben dafür zwei unabhängige Uhren mit einzelnen Lutetium-Ionen gebaut und miteinander verglichen. Nach insgesamt 200 Stunden Messzeit stimmten die beiden Systeme bis auf einen winzigen Wert an der 19. Stelle nach dem Komma überein. Atomuhren nutzen die regelmäßigen Schwingungen von Atomen als besonderen präzisen Taktgeber. In diesem Fall kam dafür das Element Lutetium zum Einsatz. Die hohe Genauigkeit könnte künftig unter anderem dabei helfen, winzige Veränderungen des Schwerfelds der Erde zu messen oder physikalische Theorien noch genauer zu überprüfen. Die Forschenden arbeiten jetzt daran, die Uhr so weit zu verkleinern, dass sie auch außerhalb des Labors eingesetzt werden kann.

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2: Ihr wollt nach Uni oder Arbeit einfach mal abschalten, aber normale Serien sind euch zu langweilig. Dann wären vielleicht interdimensionale Reisen, Aliens und völlig eskalierende Familienprobleme genau das Richtige für euren Feierabend. Im Mittelpunkt stehen Rick, ein genialer, aber ziemlich kaputter Wissenschaftler, und sein Enkel Morty. Zusammen reisen sie durch verschiedene Dimensionen, treffen auf Aliens, Parallelwelten und landen eigentlich ständig in Situationen, die komplett aus dem Ruder laufen. Und genau das macht die Serie so unterhaltsam. Man weiß eigentlich nie, was in der nächsten Folge passiert. Mal geht es um völlig absurden Sci-Fi-Humor, mal um komplett übertriebene Abenteuer und dann gibt es plötzlich Momente, die überraschend düster oder sogar emotional werden. Was außerdem super ist, die Folgen sind meistens nicht besonders lang. Man kann also nach Uni oder Arbeit einfach eine Folge anmachen oder aus Versehen doch wieder drei hintereinander schauen. Wenn ihr also nach Feierabend etwas sucht, das absurd witzig und gleichzeitig ein bisschen verrückt ist, dann könnte Rick and Morty genau das Richtige sein. Und spätestens wenn ihr irgendwann anfangt, Paralleluniversen völlig normal zu finden, wisst ihr wahrscheinlich, dass ihr zu viele Folgen am Stück geschaut habt.

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Dein Partner, der Mond hatte vor rund 4,2 Milliarden Jahren wahrscheinlich ein Magnetfeld. Das zeigen Forschende der Eidgenössischen Technischen Hochschule Zürich um Xi'an anhand von magnetisierten Gesteinen auf der Mondrückseite. Sie haben Messungen des Schwerefelds und des Magnetfelds miteinander verglichen und dabei einen stark magnetisierten Gesteinskörper entdeckt. Das Gestein könnte aus erstarrtem Magma entstanden sein und sich beim Abkühlen in einem damals vorhandenen Magnetfeld magnetisiert haben. Die Forschenden gehen deshalb davon aus, dass im Inneren des jungen Mondes ein sogenannter Dynamo aktiv war, also Bewegungen in seinem Metallkern, die ein Magnetfeld erzeugen. Wie dieser Dynamo über längere Zeit funktionieren konnte und wann das Magnetfeld des Mondes verschwunden ist, muss noch geklärt werden. Eine neue Atomuhr misst die Zeit so genau wie bisher keine andere. Forschende der National University of Singapore um Haiyosheng haben dafür zwei unabhängige Uhren mit einzelnen Lutetium-Ionen gebaut und miteinander verglichen. Nach insgesamt 200 Stunden Messzeit stimmten die beiden Systeme bis auf einen winzigen Wert an der 19. Stelle nach dem Komma überein. Atomuhren nutzen die regelmäßigen Schwingungen von Atomen als besonderen präzisen Taktgeber. In diesem Fall kam dafür das Element Lutetium zum Einsatz. Die hohe Genauigkeit könnte künftig unter anderem dabei helfen, winzige Veränderungen des Schwerfelds der Erde zu messen oder physikalische Theorien noch genauer zu überprüfen. Die Forschenden arbeiten jetzt daran, die Uhr so weit zu verkleinern, dass sie auch außerhalb des Labors eingesetzt wird.

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Ihr wollt nach Uni oder Arbeit einfach mal abschalten, aber normale Serien sind euch zu langweilig. Dann wären vielleicht interdimensionale Reisen, Aliens und völlig eskalierende Familienprobleme genau das Richtige für euren Feierabend. Im Mittelpunkt stehen Rick, ein genialer, aber ziemlich kaputter Wissenschaftler, und sein Enkel Morty. Zusammen reisen sie durch verschiedene Dimensionen, treffen auf Aliens, Parallelwelten und landen eigentlich ständig in Situationen, die komplett aus dem Ruder laufen. Und genau das macht die Serie so unterhaltsam. Man weiß eigentlich nie, was in der nächsten Folge passiert. Mal geht es um völlig absurden Sci-Fi-Humor, mal um komplett übertriebene Abenteuer und dann gibt es plötzlich Momente, die überraschend düster oder sogar emotional werden. Was außerdem super ist, die Folgen sind meistens nicht besonders lang. Man kann also nach Uni oder Arbeit einfach eine Folge anmachen oder aus Versehen doch wieder drei hintereinander schauen. Wenn ihr also nach Feierabend etwas sucht, das absurd witzig und gleichzeitig ein bisschen verrückt ist, dann könnte Rick and Morty genau das Richtige sein. Und spätestens, wenn ihr irgendwann anfangt, Paralleluniversen völlig normal zu finden, wisst ihr wahrscheinlich, dass ihr zu viele Folgen am Stück geschaut habt.

0: Ein entspannter Sonntag, nette Nachbarn und ein bisschen Ruhe. Das klingt eigentlich ganz einfach. Warum das Zusammenleben im Mehrfamilienhaus trotzdem zur Geduldsprobe werden kann, davon kann CT-Reporterin Jaren Armuth einiges erzählen.
1: Sonntagmorgen. Endlich ausschlafen, frühstücken und nichts tun. Zumindest war das mein Plan. Meine Nachbarn haben offenbar andere. Über mir werden Möbel verschoben, nebenan wird gebohrt und im Treppenhaus findet eine Familienkonferenz statt. Natürlich so laut, dass drei Häuser weiter alle mitreden können. Aber gut, man muss ja Verständnis haben. Endlich Stille. Ich bringe den Müll raus. Ein Fehler. Denn unser selbsternannter Müllinspektor wartet schon im Treppenhaus. Er mustert meinen Müllbeutel, ich mustere ihn. Ein kurzer Blickwechsel. Offenbar stehen wir beide unter Verdacht. Neben ihm hängt ein laminierter Zettel. Liebe Hausgemeinschaft, Joghurtbecher gehören nicht in den Papiermüll. Wir bitten um Beachtung, die Hausverwaltung. 3 Ausrufezeichen, laminiert. Unterschrieben von der Hausverwaltung. Die Hausverwaltung weiß davon vermutlich nur noch nichts. Da fällt mir mein Paket wieder ein. Gestern saß mein Nachbar noch vor dem Fernseher, als ich das Haus verließ. Die Gardine ein Spalt geöffnet. Man muss schließlich den Überblick behalten. Als ich zurückkam, Paketbenachrichtigung, Annahme verweigert. Abholung Montag, am anderen Ende der Stadt. Wie schön. Am Nachmittag ist endlich Ruhe. Ich liege auf dem Sofa und schalte den Fernseher ein. Als dann? Eine Beschwerde, wegen Ruhestörung. Natürlich. Vielleicht sollte ich mein nächstes Paket einfach in der falschen Mülltonne entsorgen. Dann ist wenigstens garantiert, dass sich jemand darum kümmert.
0: Vielleicht ist gute Nachbarschaft einfach eine Frage der richtigen Mülltrennung. Und wer weiß, vielleicht nimmt dann irgendwann auch jemand das Paket mal an.

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0: Die Stiftung Situation Kunst hat am 20.09. ihre Ausstellungseröffnung zur Ausstellung Zerfallene Wirklichkeiten gefeiert. CT-Reporterin Johanna Klimm war dabei und berichtet von ihren Eindrücken und was es mit den zerfallenen Wirklichkeiten auf sich hat.
1: Wie definiert sich Wirklichkeit und wie lässt sich diese in der Malerei darstellen? Mit Fragen wie diesen beschäftigt sich die aktuelle Ausstellung Zerfallene Wirklichkeiten der Stiftung Situation Kunst im Museum unter Tage hier in Bochum. Ich war bei der offiziellen Eröffnung dabei, welche mit einer anfänglichen Begrüßung und einem geleiteten Gespräch der KünstlerInnen begann, bis ich als Erstbesucherin in die Ausstellung ging, welche durch musikalische Begleitung einer Jazzband und dem aktiven Austausch zwischen Mitwirkenden der Ausstellung und BesucherInnen geprägt war. Die Ausstellung beinhaltet Werke der KünstlerInnen Jab van den Enten, Ralf Fleck und Caroline von Grone. Die drei KünstlerInnen zeigen mit ihren Werken, wie sie auf verschiedene Art und Weise im Prozess und in der Darstellungsform Wirklichkeit und Realität in der Malerei entstehen lassen. Im Fokus der Werke steht vor allem die alltäglich vertraute Wirklichkeit und Situationen und Gegenstände aus dem alltäglichen Leben werden in neue Perspektiven gesetzt. Künstlerin Caroline von Grone erzählt mir davon, wie sie bei ihrer Arbeit vorgeht und worin sie in der Malerei den Vorteil im Gegenteil zur Fotografie sieht.
2: Ja, also ein Grundprinzip bei meiner Arbeit ist, dass ich über die Beobachtung arbeite, also sprich, dass ich immer in die Situation mich hineinbegebe. Also wenn ich einen Baum malen will, dann gehe ich auch mit der Staffelei und mit dem Bild, also auch selbst wenn es ein großes ist, das organisiere ich mir irgendwie, dass ich da vor Ort gehen kann und dann wirklich in dem Licht, was mich interessiert, diese Sache zu malen, weil darüber kommt einfach eine andere räumliche Plastizität und eine andere Farbwirkung in die Sachen rein, die ich von einem Foto so nicht ableiten könnte.
1: Caroline von Grone sieht in der Malerei außerdem ein wichtiges Gegenstück zur aktuell immer stärker werdenden KI-Nutzung, auch in der Kunst und spricht dabei auch über Anforderungen der Malerei.
2: Also erstens ist Malerei, glaube ich, immer sehr viel interessanter als alles, was die KI als Malereilösung anbietet, weil das wird immer auf eine komische Weise flach und das Interessante bei Malerei ist eigentlich, dass eine gute Malerei, also A, muss sie im Original besser aussehen als auf dem Foto. Und eine gute Malerei ist immer so ein bisschen wie Butter auf Brot. Es muss dir gleichzeitig die Information geben, ich bin eine physische Masse auf einem zweidimensionalen Grund. Das ist was wahnsinnig Spannendes und ich glaube, dass heute zum Teil die ganz, ganz viele Leute gar nicht das Bewusstsein haben, dass zum Beispiel etwas, was fotografiert ist, ganz anders aussieht als die Realität. Und ich würde immer sagen, vertraut euren Augen.
1: Man kann also festhalten, dass es in diesem Zeitalter vielleicht wichtiger denn je ist, sich ein Bewusstsein für Realität und Wirklichkeit zu schaffen und dass die Malerei, so wie sie von Grone ausübt, eine Möglichkeit ist, Realität durchs eigene Auge und ohne digitale Hilfsmittel einzufangen und einen auf seine ganz eigene Art zu berühren. Mich interessiert neben der Arbeit der KünstlerInnen außerdem die kuratorische und organisatorische Arbeit, die hinter so einer Ausstellungseröffnung steckt. Dafür unterhalte ich mich zuerst mit der Kuratorin Dr. Eva Vruck, welche mir verrät, was für Aufgaben zu der Vorbereitung so einer Ausstellung gehören und worauf man bei der Zusammenstellung der Werke achten muss.
3: Eine vielfältige Aufgabe, das reicht im Grunde von der Entwicklung der Ausstellungsidee über die Organisation und oder Recherche erstmal und dann Organisation der Leihgaben. Also jetzt hier in der Ausstellung haben wir auch unterschiedliche Leihgeberinnen und Leihgeber und das heißt, man muss im Grunde eigentlich jedes Werk einzeln natürlich anfragen und schauen, dass es herkommt und das Ganze dann in ein inhaltlich und visuell kohärentes Miteinander bringen. Also, dass die Werke sozusagen ihre Wirkung entfalten können, aber auch untereinander sich gegenseitig bereichern.
1: Sie berichtet mir außerdem davon, dass es von der Idee bis hin zur Ausstellungseröffnung circa 1,5 Jahre gedauert hat, der Aufbau jedoch in einer Rekordzeit von nur einem Tag realisiert werden konnte, dank der Unterstützung von vielen Mitwirkenden, darunter auch viele Studierende und PraktikantInnen. Eine dieser PraktikantInnen ist meine Freundin Marlene. Sie hat ihr Praktikum zwar erst frisch begonnen, konnte aber trotzdem schon einen guten Einblick in die vorbereitenden Arbeiten bekommen und berichtet uns aus der Perspektive einer Kunstgeschichtsstudentin, wie sie die Abläufe wahrnimmt und was für Aufgaben sie übernimmt. Darf.
4: Ich hatte total Glück, dass ich hier einen super schnellen Einstieg gefunden habe, weil ich eben in meiner allerersten Praktikumswoche schon mithelfen konnte, die neuen Werke der Ausstellung entgegenzunehmen, die Lieferung zu beobachten und dann eben auch tatsächlich die Werke ein- und auspacken und an den Wänden mit anbringen. Das war super spannend, weil da wirklich nochmal ein Einblick geschaffen worden ist, den man so als Kunstgeschichtsstudent nicht unbedingt kennt, weil man eben wirklich komplett hinter die Kulissen gucken durfte.
1: Ich finde, das klingt echt spannend, mal richtig Einblicke in die sonst versteckten Kulissen zu bekommen und gerade als Studentin auch mal praktische Erfahrungen im Kunst- und Ausstellungsbereich sammeln zu können. Die Ausstellungsräume leeren sich langsam und ich bin total begeistert von den Werken und den Infos, die ich zu den Hintergründen und Prozessen bereits in Erfahrung bringen konnte. Ich beschließe mich nochmal bei BesucherInnen nach ihren Meinungen zu erkundigen.
5: Ja, es wirkt total beeindruckend. Wir sind ganz fasziniert. Wir waren noch nie in dem Museum hier, also ich war noch nie hier und bin ganz beeindruckt von den tollen Gemälden.
6: Egal welcher Künstler, muss ja. Wie gesagt, tolle Sachen, einfach fantastisch, ja.
7: Also diese Kombination zwischen Musik, Vorträgen und Ausstellungen ist eine schöne Konstruktion.
1: Anscheinend bin ich also nicht die Einzige, die total begeistert von den verschiedenen Werken und der Struktur der Ausstellung ist. Falls ihr euch die Ausstellung jetzt auch mal anschauen wollt, könnt ihr dies noch bis zum 17. Januar 2027 tun und euch ein eigenes Bild von den künstlerischen Interpretationen der zerfallenen Wirklichkeiten machen.
0: Ihr habt's gehört, wenn das Interesse bei euch geweckt wurde, dann habt ihr noch bis zum 17.01.2027 Zeit, die Ausstellung im Museum unter Tage zu besuchen.

Kevin Partner, der Mond hatte vor rund 4,2 Milliarden Jahren wahrscheinlich ein Magnetfeld. Das zeigen Forschende der Eidgenössischen Technischen Hochschule Zürich um Xi'an anhand von magnetisierten Gestein auf der Mondrückseite. Sie haben Messungen des Schwerefelds und des Magnetfelds miteinander verglichen und dabei einen stark magnetisierten Gesteinskörper entdeckt. Das Gestein könnte aus erstarrtem Magma entstanden sein und sich beim Abkühlen in einem damals vorhandenen Magnetfeld magnetisiert haben. Die Forschenden gehen deshalb davon aus, dass im Inneren des jungen Mondes ein sogenannter Dynamo aktiv war, also Bewegungen in seinem Metallkern, die ein Magnetfeld erzeugen. Wie dieser Dynamo über längere Zeit funktionieren konnte und wann das Magnetfeld des Mondes verschwunden ist, muss noch geklärt werden. Eine neue Atomuhr misst die Zeit so genau wie bisher keine andere. Forschende der National University of Singapore um Haiyosheng haben dafür zwei unabhängige Uhren mit einzelnen Lutetium-Ionen gebaut und miteinander verglichen. Nach insgesamt 200 Stunden Messzeit stimmten die beiden Systeme bis auf einen winzigen Wert an der 19. Stelle nach dem Komma überein. Atomuhren nutzen die regelmäßigen Schwingungen von Atomen als besonderen präzisen Taktgeber. In diesem Fall kam dafür das Element Lutetium zum Einsatz. Die hohe Genauigkeit könnte künftig unter anderem dabei helfen, winzige Veränderungen des Schwerfelds der Erde zu messen oder physikalische Theorien noch genauer zu überprüfen. Die Forschenden arbeiten jetzt daran, die Uhr so weit zu verkleinern, dass sie auch außerhalb des Labors

0: Social Media bringt immer wieder interessante Phänomene und Subgenres hervor. Sei dies Booktalk, Lookmaxing oder sogenannte ChristfluencerInnen. CT-Reporterin Greta Tripp hat mit der Religionswissenschaftlerin Prof. Dr. Anna Neumeier über diese christlichen Content-CreatorInnen gesprochen.
1: Verschiedene deutsche Medien berichten in den letzten Wochen von sogenannten ChristfluencerInnen, die aufgrund von Verbindungen ins rechtsextreme Milieu vom Verfassungsschutz beobachtet werden. Das Bundesamt für Verfassungsschutz erklärt, sie hätten Personen und Gruppierungen im Blick, die versuchen, christlich-religiöse Motive mit extremistischen Ideologien und Verschwörungstheorien zu verbinden und zu verbreiten. Manche dieser Personen seien in den sozialen Medien aktiv. Zur Beschreibung dieser fällt vermehrt der Begriff der Christfluencer. Doch was verbirgt sich dahinter? Die Religionswissenschaftlerin Prof. Dr. Anna Neumeier vom Zentrum für religionswissenschaftliche Studien an der RUB ist Expertin für Religion und digitale Medien und erklärt den Begriff der Christfluencer genauer.
2: Christfluencer ist ja erstmal ein Kofferwort aus Christ und Influencer. Also es geht um Leute, die sich selbst als christlich identifizieren und dann eben christlichen Content machen auf Social-Media-Plattformen, Instagram, TikTok, YouTube und so weiter.
1: Professor Neumeier beschreibt, dass der Content von ChristfluencerInnen sehr vielseitig ist. So gibt es CreatorInnen, die sich mit der Diskussion theologischer, aber auch gesellschaftspolitischen und Alltagsfragen beschäftigen. Auch die Lebensführung von ChristInnen wird diskutiert, wobei manche ChristfluencerInnen auch eine Art Role Model darstellen, da sie ihr Leben als ChristIn teilen. Im Allgemeinen handelt es sich bei ChristfluencerInnen also lediglich um CreatorInnen, deren Content auch, aber nicht ausschließlich, ihren persönlichen Glauben und ihre Verbindung zum Christentum behandelt. Dies sei eine der wenigen Übereinstimmungen von christlichen Content-CreatorInnen untereinander, denn insbesondere in Bezug auf ihre politische Meinung seien wesentliche Unterschiede zu erkennen.
2: Man hat die ganze Bandbreite, so von liberal, progressiv und so weiter bis hin zu äußerst traditionalistisch oder rechtskonservativ und auch noch darüber hinaus. Und das merkt man in den theologischen Fragen, wie sie die beantworten, aber das merkt man vielleicht als eher religiöser Laie eben auch an den Fragen, die eigentlich eher gesellschaftspolitisch sind. Also wie steht man zur Segnung von homosexuellen Paaren, Ehe für alle, wie steht man zur Gleichberechtigung der Frau in heterosexuellen Beziehungen und so weiter. Und es gibt auch welche, da wird durchaus sozusagen sichtbar, wie sie sich auch parteipolitisch identifizieren.
1: Wie die Bezeichnung der Influencer bereits merklich macht, wird im Allgemeinen davon ausgegangen, dass christliche Content-CreatorInnen auch einen Einfluss auf die politische Meinungsbildung ihrer FollowerInnen haben können. Dieser Einfluss wird durch ForscherInnen aktuell noch untersucht. Professor Neumeier schätzt den Einfluss von ChristfluencerInnen auf die politische Meinungsbildung ihrer ZuschauerInnen wie folgend ein.
2: Natürlich ist der Einfluss an sich nicht abwegig, weil da religiöse und politische Meinungen ja verknüpft werden und sozusagen dann auch eine politische Haltung religiös begründet wird. Und wenn eben jetzt ohnehin jemand sich dieser religiösen Spielart zugehörig fühlt und das dann mit politischen Meinungen verknüpft wird, dann kann das natürlich sozusagen nochmal eine extra Überzeugungskraft erhalten.
1: Die politischen Positionen von InfluencerInnen können durch einen religiösen Bezug also zugänglicher gemacht werden. Es ist aktuell fraglich, was für einen Einfluss christliche InfluencerInnen tatsächlich auf die Meinungsbilder ihrer FollowerInnen haben und ob sich der Content vereinzelter ChristfluencerInnen, der sich laut Verfassungsschutz gegen die freiheitlich-demokratische Grundordnung richtet, ein Risiko darstellt.
0: Die Bedeutung von christlichen InfluencerInnen wird weiterhin erforscht, zum Beispiel am CERES, dem Zentrum für religionswissenschaftliche Studien an der RUB. Wer mehr darüber erfahren will, kann auf ihrer Website oder im Instagram-Account vom CERES vorbeischauen.

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0: Ich finde Musik von Frank Turner einfach großartig, oder? Reasons Not to Be an Idiot war das, hier bei CT, um 20 Uhr.
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0: Und damit einen schönen guten Abend und herzlich willkommen zu unserer musikalischen Reise in die Vergangenheit. Hi, Kuprinz, bin ich. Und heute geht es in das Jahr zurück, in dem Bill Clinton George Bush als US-Präsident abgelöst hat. In den Kinos war Disneys Aladdin ganz weit vorne und in den Charts war Rhythm is a Dancer ganz weit oben. Jetzt wisst ihr es schon, oder? Heute geht's zurück ins Jahr 1992. Rhythm is a Dancer hören wir natürlich gleich auch noch. Vorher steigen wir ein in die britischen Single Top 10. Da war auf der 10 John Cicada. Und Just Another Day. Jetzt hier in Erbgut.

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Mein Gott, da kann man nur mitsingen, oder? Bob Marley, hier auf CT in Erbgut. Heute das Jahr 1992 und natürlich weiß ich, meine lieben Leute, ich weiß, dass Bob Marley schon im Jahr 1992 tot war. Der ist ja Anfang der 80er Jahre gestorben. Das hier ein posthum veröffentlichter Song von ihm auf der 6 in den britischen Singlecharts im September 92 gewesen. Wann der Song aufgenommen wurde, weiß man nicht ganz genau. Es war wohl in den Jahren 1973, 1974 irgendwo da hat Bob Marley das gemacht. Nie veröffentlicht und dann im Jahr 1992 posthum veröffentlicht und ein Riesenhit geworden. Hier ist also Erbgut heute mit Musik von September 1992 und wir machen weiter mit Queen. Beziehungsweise, nee, nicht ganz, es ist nur Brian May solo unterwegs. Aber was heißt nur, die Nummer, die ist so richtig schön zum Dahinschmelzen. Too Much Love Will Kill You, Brian May, jetzt hier in Erbgut.

0: ein riesen Hit im September 1992 gewesen und nicht nur da, eigentlich im gesamten Jahr 1992 in diversen Chartsparaden auf der 1 gewesen, in den Niederlanden, in Belgien, in Frankreich, in Italien, in Österreich, natürlich in Deutschland und diverse andere Länder der Welt fanden den Song voll gut und dementsprechend war der ganz weit oben. Hier in meinem Fall in den britischen Singlecharts auf der 4 noch gewesen, weil zu dem Zeitpunkt war das alles schon wieder ein bisschen länger draußen, ne? Der kam ja schon im März 1992 raus und war dann noch im September auf der 4. Die gesamte Top 10-Übersicht, die führen wir uns jetzt mal zu Gemüte.
1: Gut.
0: Top 10. Die 10 habe ich ja gespielt, John Cicada und Just Another Day. Die 9 hatte Luther Vandross und Janet Jackson, The Best Things in Life Are Free. Die 8 Lionel Richie und My Destiny. Die 7 hatten die Manic Street Preachers und das Theme from MASH, Everything I do it for you. Die 6 Bob Marley and the Wailers, Iron Lion Zion posthum veröffentlicht, habe ich auch gespielt heute. Genauso die 5 Brian May solo unterwegs, nicht mit Queen. Too Much Love Will Kill You, wobei der Song auch total nach Queen klingt, ne? Ist irre. Die 4 hatte Snap, Rhythm is a Dancer, haben wir gerade gehört. Die 3 Undercover und die Baker Street. Die 2, die 2. Das war eigentlich so der zweite Riesenhit 1992, so aus der ganzen Eurodance-Ecke, nämlich Dr. Alban, It's My Life. Aber den habe ich jetzt mal nicht gespielt, weil wir haben gleich noch so viel anderes. Das ist die zweite halbe Stunde, Leute, die zweite halbe Stunde. Eieiei, ich muss fertig werden. Die 1, die spielen wir jetzt. The Shaman in den britischen Singlecharts da platziert gewesen. Und Ibiza Good jetzt hier in Erbgut.

0: Das Album Dangerous war auf der 1 der Albumcharts hier. Michael Jackson und Black or White habe ich daraus gespielt. Das ist ja ein spannendes Album, weil das war ein riesiger Millionenzeller Anfang der 90er Jahre, ja. Eines der erfolgreichsten Alben aller Zeiten. Und trotzdem steht es im Schatten seiner Vorgänger, seiner Vorgängeralben. Weil, nur mal am Rand, eines der Vorgängeralben von Michael Jackson aus den 80ern war natürlich Thriller, ne? Ja, das ist auch so ein Punkt, das muss man erstmal so hinkriegen, nicht wahr? Ich erinnere mich im Zusammenhang mit Black or White immer gerne an das Musikvideo von dem Song, weil da taucht ja Macaulay Culkin auf. Ganz am Anfang, das Kind, was man auch hier hört in dem Song, ganz am Anfang, was da mit dem Kassettenrekorder spielt. Das ist Macaulay Culkin, den kennt man aus Kevin allein zu Hause, falls es ihr gerade nicht wisst.
1: Gut. Was war?
0: Und das war sonst noch so los im September 1992, 3.9.1992. Weltweit keine chemischen Waffen mehr. Das ist das Ergebnis der Genfer Abrüstungskonferenz. Die Verhandlungen hatten zuvor 24 Jahre gedauert. 16.9. Das britische Pfund und die italienische Währung Lira sind nicht mehr Teil des europäischen Währungssystems EWS. 20.9. Die französische Bevölkerung stimmt für die Verträge von Maastricht. Insgesamt stimmen rund 51% für die künftige Europäische Union. Und am 30.09.1992, bei den ersten freien Wahlen in Angola, gewinnt die Volksfront zur Befreiung Angolas. Sie hatte zu diesem Zeitpunkt bereits seit 1975 regiert. Hier ist Erbgut heute mit Musik aus 1992 und Musik von Bad Company. Hier schon mit neuer Besetzung, Stranger Than Fiction in Erbgut.

Erbgut am Freitagabend, heute mit Musik aus dem Jahr 1992. Und nachdem wir in der ersten halben Stunde das alles so ein bisschen haben krachen lassen mit absoluter Top 10 Popmusik, habt ihr gemerkt, ne? Snap Rhythm is a Dancer war dabei. Die Riesenhits von Bob Marley, die noch posthum veröffentlicht wurden, Michael Jackson. Jetzt in dieser zweiten halben Stunde wollen wir das Ganze mal ein bisschen rockiger angehen, aber ein bisschen, ich sag mal, ruhiger rockiger, ja? Macht das Sinn? Ja, oder? Quasi uns so richtig schön in den Freitagabend reinrocken. Gerade mit den größten Rockheroen der 80er, Def Leppard. Have you ever needed someone so bad? Das war auf der 26 in den US Billboard Charts im September 92. Die größten Erfolge hatte die Band ja in den 80ern, zum Beispiel mit Hysteria auch oder die ganzen anderen tollen Songs von dem Album, Animal und alles Mögliche. Da Anfang der 80er hat das alles schon ein bisschen abgeflacht, aber ich find's trotzdem großartig. Und apropos Rockeron, jetzt kommen wir zu einem der größten Songs aller Zeiten. Vorgetragen von den größten Rockheroen aller Zeiten, wenn man so will, oder einen der größten. Ich würde mich gar nicht irgendwie aus dem Fenster lehnen und sagen, die sind größer als die oder irgendwie so, ne? Also in dem Sinne, die gehören zu den größten. Und der Song hier ist definitiv einer der größten. Erdacht von Bob Marley? Nee, nicht Bob Marley, Bob Dylan. So, die ganzen Bobs hier. Bob Dylan hat's gemacht. Und nicht nur geschrieben, sondern auch gesungen. Das war zu dem Zeitpunkt alles schon sehr lange her und die ganzen Roses haben es gecovert. Und wie toll sie das gemacht haben, hören wir jetzt. Hier ist Erbgut mit dem Jahr 1992.

Damn Yankees, Someone to Believe in Erbgut auf CT das Radio, eurem Campusradio für die Bochumer Hochschulen. Die Damn Yankees sind nicht allzu bekannt, das ist eine Supergroup gewesen Anfang der 90er. Zwei Alben haben die zustande gebracht, bevor sie sich wieder aufgelöst haben, weil klar, die einzelnen Supergroup-Mitglieder sind dann wieder in ihre eigentlichen Bands zurückgegangen. Unter anderem zum Beispiel Tommy Shaw mit dabei von Styx oder auch Ted Nugent, den Namen kennt man vielleicht auch. Und der Schlagzeuger war auch sehr bekannt, in dem Sinne diverse Bandmitglieder, die dann wieder getrennte Wege gegangen sind. Aber das Album haben sie noch zustande gebracht, 1992. Und spiele ich immer wieder gern hier, wenn ich 1992 spiele. Genauso wie das jetzt, das ist ein Riesenhit und der ist eigentlich gar nicht von denen. Der ist eigentlich eine Coverversion. Ich rede hier von Ugly Kid Joe, das ist die Band, und Cats in the Cradle, der Song, auch ein Riesenhit, ist auch in einer Hitliste, die heißt, oh Gott, wie heißt die hier, die Grammy Hall of Fame, so, da ist der mittlerweile, eigentlich von Harry Chapin aus den 70ern. Das kennt aber keiner. Stattdessen kennt man nur das hier. Lehne ich mich jetzt mal aus dem Fenster, ja? Also mir geht's so. Ich kenne vor allem das hier.

Und das war Erbgut. Danke fürs dabei gewesen sein. Das war das Jahr 1992. Wer hatte Spaß? Ja, also ich kann ja jetzt nicht gucken, wer hier aufzeigt. Wenn ihr gerade im Auto sitzt, bitte nicht aufzeigen, sondern Hände ans Lenkrad, ja? Ich hatte auf jeden Fall Spaß. Und das ist ja fast die Hauptsache, ne? Zum Schluss gibt's noch Inner Circle und Sweet Alalalalong. Heiko Prinz bin ich. Und raus, Erbgut gibt's wieder kommenden Freitag von 20 bis 21 Uhr.

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